ich wär einen wilden Räuber. Stellen Sie sich vor, Sie liefen ganz alleine rum in Wald, ich tät rufen von Hände hoch oder ich schieße Sie. Wäre das nicht wunderbar? Fühlen Sie jetzt, meine Herren, dass die Damen vollkommen willos sind geworden. Denn bei der zweiten Strophe hat sich schon eine ganze Menge junge Damen in dem Sekt- und Schnaps trinken.